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0: während die anderen reden, spielen wir für euch ganz viel Musik.
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2: Ich bin Tina Golatrella. Guten Morgen. Heute ist der Swiss Overshoot Day. Ab heute hat die Schweiz ihre eigenen natürlichen Ressourcen für das laufende Jahr aufgebraucht. Würde die ganze Welt so leben wie die Schweiz, bräuchte man fast 3 Erden. Laut der Umweltschutzorganisation WWF fliegen wir zu viel, fahren zu viel Auto, kaufen Fast Fashion und verschwenden Lebensmittel. 94 Passagiere und Besatzungsmitglieder des vom Hantavirus betroffenen Kreuzfahrtschiff Hondius sind in Teneriffa evakuiert worden. Sie stammen aus insgesamt 19 Ländern, teilte die spanische Gesundheitsministerin mit. Bei einem Franzosen zeigten sich während des Flugs erste Symptome. Die letzten Evakuierungsflüge sind für heute Nachmittag geplant. Der Iran-Krieg ist nach Ansicht des israelischen Ministerpräsidenten Benjamin Netanyahu noch nicht beendet. Es gebe immer noch Nuklearmaterial, das aus dem Iran entfernt werden müsse, sagte er zum Fernsehsender CBS. Auch müssten weitere Anlagen zur Urananreicherung demontiert werden. Die US-Regierung hatte Anfang Mai die Kampfhandlungen im Iran für beendet erklärt.
0: Sport.
2: In der höchsten Schweizer Fußballliga siegt der FC St. Gallen beim FC Lugano 2:1. Sion schlägt Meister Thun 2:0 und die Young Boys fegen den FC Basel mit 3:0 vom Platz. In der Tabelle belegt St. Gallen den 2. Platz und Lugano den 3. Tabellenschlusslicht ist Winterthur. Wir startet trüb und nass in die neue Woche. Es regnet und windet bei 11 Grad am Morgen und 15 bis 17 Grad am Nachmittag.
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0: Wir lieben doch alle den Montag. Vor allem mit Sunshine Radio. Und ganz viel Happy Music. Gerade nach dem 6. Elton John, Britney Spears, Hold Me Close, sie ist schon wach. Plus noch mehr gibt es für euch nach dem Update 6. Haben wir es jetzt.
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2: Ich bin Tina Golatrella. Guten Morgen. Heute ist der Swiss Overshoot Day. Ab heute hat die Schweiz ihre eigenen natürlichen Ressourcen für das laufende Jahr aufgebraucht. Stefanie Wies.
3: Würde die ganze Welt so leben wie wir in der Schweiz, bräuchten wir fast 3 Erden. Die Schweiz hat ihre eigenen natürlichen Ressourcen schon rund 2 Monate vor dem globalen Overshoot Day aufgebraucht. Das liegt unter anderem an unserem hohen Konsum. Wir fliegen viel, fahren viel Auto, verschwenden zu viel Lebensmittel und kaufen immer mehr Fast Fashion.
2: Die Gruppe Schweiz ohne Armee unterstützt die Volksinitiative gegen die Beschaffung der F-35 Kampfjets nicht. Ein Antrag, sich an der Initiative zu beteiligen, wurde an der gestrigen Vollversammlung in Solothurn abgelehnt. Es sei kontraproduktiv. 94 Passagiere und Besatzungsmitglieder des vom Hantavirus betroffenen Kreuzfahrtschiff Hondius sind in Teneriffa evakuiert worden. Sie stammen aus insgesamt 19 Ländern, teilte die spanische Gesundheitsministerin mit. Bei einem Franzosen zeigten sich während des Flugs erste Symptome. Die letzten Evakuierungsflüge sind für heute Nachmittag geplant.
4: Sport.
2: In der höchsten Schweizer Fußballliga siegt der FC St. Gallen beim FC Lugano 2:1. Sion schlägt Meister Thun 2:0 und die Young Boys fegen den FC Basel mit 3:0 vom Platz. In der Tabelle belegt St. Gallen den 2. Platz und Lugano den 3. Tabellenschlusslicht ist Winterthur.
0: Kurze Aufhellungen vom Sonne, die es heute gibt. Das Positive jetzt vielleicht mal zum Start zuschreiben. Viele Wolken, hier und da eben nass. 12 Grad. Jetzt, später 16 Grad Regenschirm, empfehle ich euch auf jeden Fall heute.
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0: Guten Start euch in eine verkürzte Woche, aufhört ja am Donnerstag. Juhu! Schon mal gut, oder? Der Montag, 11. Tag im Mai, 2 ab 6. Mein Name ist Nicola Gysin. Kommen gut rein, neue Tage und in die neue Woche.

Was für ein schönes Duo. Zum Wachwerden, Sunshine Radio, Elton John, Britney Spears, Hold Me Closer. 10:06, guten Morgen euch. Und wir machen doch genauso weiter mit richtig guten Sound. Von ihr da, Ava Max. Die Amerikanerin, die die Wurzeln in Albanien hat, ja, die macht doch Hit um Hit. Und so der richtige Durchbruch, der internationale, ist ihr im 18. gelungen mit der Debütsingle Sweet Pop Psycho. Und weil es ja so der Startschuss war von ihrer ganz grossen Karriere und wir das nochmal zelebrieren an dem Montagmorgen, da geben wir uns jetzt Sweet Pop Psycho. 11. Runde im Mai. Guten Morgen euch, Sunshine Radio. Oh,

0: Einmal durchschnaufen mit Sonnenschein. 17 ab 6. Guten Morgen euch.
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Happy Music, Happy Life, guten Morgen, Sunshine Radio am Montag, 5 Minuten, dann halbe 7 und zum Wachwerden. Da braucht man mehr Musik. Der, du hast schon Mendes und Camila Cabello noch vor dem Halb.

0: Guten Morgen euch. 6:30, Shawn Mendes, Camila Cabello, Senorita, Happy Music, Happy Life, da bei Sunshine Radio. Sind reinkommen in neue Tage, in die neue Woche. Viel mehr von dem guten Gefühl nehmen wir doch mit. Auch bis 7 Dr. Alban oder was haben wir noch? Ah, der macht gute Laune. Nicht so das Wetter, wobei man kann ja das Positive vielleicht gerade schnell am Anfang nehmen. Ein paar scheuche Aufhellungen gibt es schon in Form von Sonne. Sonst aber viele Wolken hier und da eben auch nass. Also der Regen heute schon auch ein Thema bei 11 Grad jetzt. Später um die 15 bis 16 Grad. Regenschirm empfehle ich euch sicher. Und wenn ihr heute allenfalls einen freien Tag habt, ja, also könnte schlimmer sein, oder? Um drinnen etwas am Fernsehen schauen.
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0: Kommen gut rein in die neue Woche in der Montag. Mein Name ist Nicola Giesin. Guten Morgen.
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0: 7 Minuten ab der halben 7. Guten Morgen mit Sunshine Radio.
1: Klar ist man glücklich, wenn es einem gut geht und nicht krank ist, ist man doch glücklich.
0: Ich hätte es auch gesagt, oder? Und umso glücklicher sind wir doch, weil es eine kurze Woche ist. Vielleicht macht ihr sogar Brück, oder? Donnerstag aufhört, dann nimmt man doch den Freitag vielleicht gerne noch mit und macht auch noch frei. Also, der Montag gar nicht so tragisch. Kurze Woche.
1: Klar ist man glücklich, ja. Wenn es einem gut geht und nicht krank ist, ist man doch glücklich.
0: Ja, ich hätte es auch gesagt. Sind wir glücklich und haben gute Laune mit ganz viel guter Musik.

0: Guten Morgen euch, ihr habt Sonnenschein sicher in den Ohren, wahrscheinlich nicht in den Augen, oder? Mit dem Regen heute. Aber das stehen wir doch zusammen durch, vor allem mit dieser guten Musik.
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0: Jawohl, immer und jederzeit. Das könnt ihr euch schon mal vormerken. Da lassen wir sowieso ja Happy Music, aber einen, den ihr könnt mitbestimmen könnt. Ein Song, den ihr findet, mal, der stellt mich jeden Morgen auf. Oder mit dem habe ich eine gute Erinnerung. Völlig wurscht, was. Der Song, den könnt ihr eingeben via Sunshine App. Und dann spielen wir jeweils am 6:45 einen von euch. Und der heutige Song kommt von Phil Collins. Der 75-Jährige mittlerweile, wo ja einen nach dem anderen produziert hat. Und der da, Don't Lose My Number, auch eine richtig schöne Nummer, die man vielleicht gar nicht so oft gehört hat bis jetzt, aber der zählt definitiv zu Happy Hits. Und darum lassen wir ihn jetzt. Und für morgen schon mal zum Vormerken, 6:45, der nächste Happy Hit. Vielleicht ja eure, jetzt hingehen via Sunshine App.
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0: Morgen zusammen. 8 Minuten, noch dann 7 mit ganz viel Happy Music hier bei Sunshine Radio. Und unverkennbar, die deutsche Band Milky Chance. Es tönt alles so. Irgendwie einfach so groovig. Oder? Und irgendwie so. Irgendwie so ein bisschen monoton. Also, ich weiß nicht, auf mich wirkt es immer so, als hätten sie gar nicht so Bock zum Singen. Es tönt so. Ja, spulen wir es ab. Singen wir jetzt halt da noch Stolen Dance. Aber nein. Die machen richtig guten Sound und das brauchen wir jetzt zum Reinkommen. Hallo zusammen, guten Morgen.
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0: Happy Music, Happy Life, Mantic mit Sunshine Radio und der Leo Niger nach dem 7. Michael Jackson, da moonwalken wir uns in die neue Woche. Schön, sind ihr da bei uns. Hallo zusammen.
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0: Guten Morgen euch. Alles Wichtige für euch parat.
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5: Ich bin Tina Golatrella. Guten Morgen. Heute ist der Swiss Overshoot Day. Ab heute hat die Schweiz ihre eigenen natürlichen Ressourcen für das laufende Jahr aufgebraucht. Stefanie Wies.
6: Würde die ganze Welt so leben wie wir in der Schweiz, bräuchten wir fast 3 Erden. Die Schweiz hat ihre eigenen natürlichen Ressourcen schon rund 2 Monate vor dem globalen Overshoot Day aufgebraucht. Das liegt unter anderem an unserem hohen Konsum. Wir fliegen viel, fahren viel Auto, verschwenden zu viel Lebensmittel und kaufen immer mehr Fast Fashion.
5: Eine im Kanton Schwyz sanktionierte Ärztin soll laut Blick unter einem anderen Namen in Biel weiter praktizieren. Sie soll während der Corona-Pandemie über 100 Menschen einen abgelaufenen Impfstoff verabreicht haben. Die Berner Behörden prüfen entsprechende Hinweise. Die Gruppe Schweiz ohne Armee unterstützt die Volksinitiative gegen die Beschaffung der F-35 Kampfjets nicht. Ein Antrag, sich an der Initiative zu beteiligen, wurde an der gestrigen Vollversammlung in Solothurn abgelehnt. Es sei kontraproduktiv. 94 Passagiere und Besatzungsmitglieder des vom Hantavirus betroffenen Kreuzfahrtschiff Hondius sind in Teneriffa evakuiert worden. Sie stammen aus insgesamt 19 Ländern, teilte die spanische Gesundheitsministerin mit. Bei einem Franzosen zeigten sich während des Flugs erste Symptome.
1: Sport.
5: In der höchsten Schweizer Fußballliga siegt der FC St. Gallen beim FC Lugano 2:1. Sio schlägt Meister Thun 2:0 und die Young Boys fegen den FC Basel mit 3:0 vom Platz.
0: Kurze Aufhellungen, die es allenfalls heute gibt in Form von Sonne. Ja, wenn ihr gleich mal zögern lasst zwitschern. Sonst viel Wolken, hier und da eben auch nass heute. Regenschirm empfehle ich euch sicher bei um die 11 Grad, jetzt später um die 16 Grad.
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0: Guten Morgen euch. Machen wir es uns zusammen gemütlich und gehen rein in die neue Woche. Und jetzt haben wir eine neue Stunde mit ganz viel Happy Music. Mein Name ist Nicola Gysin.

0: Guten Morgen, guten Morgen. 9 ab 7 mit Sunshine Radio und ganz viel Happy Music und hoffentlich ganz viel gute Gefühle. Die Woche Eurovision Song Contest, wo in Wien losgeht. Wir freuen uns drauf mit dem Schweizer Song Veronica Fusaro Alice. Die Performance dann am Donnerstag im zweiten Halbfinale, dann hoffentlich am Samstagabend im Grande Finale. Und Österreich ist ready. Wien, die haben ein schönes Village aufgebaut. Die sind sowas von parat, dass es losgehen in dieser Woche. Auch natürlich die Leute, die im Radio arbeiten. Wir haben dann mal rasch noch übergefunkt zu Kronenhit, dort Morgenshow, die zwei. Und natürlich haben von ihnen wollen wissen, ja, so rund um die Schweiz. Was kennen ihr denn? Vielleicht für Wörter?
1: Also wenn ich an die Schweiz denke, muss ich natürlich an Grüezi denken und auch, dass ihr ganz oft Merci sagt, weil das sage ich nämlich auch total gerne.
2: Und dass ihr nicht Schokolade sagt, sondern Schoki. Erst ein Stück Schoki hat man das Gefühl, okay.
1: Das ist eh nur so ein kleines.
2: Kann nicht anschlagen.
0: Ja, also Merci werden wir dann vielleicht zu euch auch sagen, wenn ihr dann uns die Punkte gebt für den Song von der Veronica Fusaro, Alice, der dann im zweiten Halbfinale am Donnerstag und am Samstagabend im Finale. Wir sagen das jetzt einfach. Ja, am Samstagabend dann im Finale. 12 Punkte für Switzerland. Wir hoffen es fest. ESC in Wien diese Woche.

0: Ah, Gamasch hat probiert mit dem Moonwalk im Studio. Zum Glück hat es niemand gesehen. Nicht so gut gegangen. Vielleicht draußen mit dem Regen. Ich weiß nicht, ob es besser geht, wenn es ein bisschen rutschig ist. 16 ab 7. Guten Morgen, ob mit oder ohne Moonwalk. Happy Music gibt es für euch alle. Dann bei Sunshine Radio und auch etwas zu gewinnen.
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0: Ja, ja, 7:45 ist die wichtige Zeit für euch, wenn 100 Franken im Wohncenter wollt und braucht, dann jetzt rasch noch anmelden via Sunshine App oder einen Daumen aufschicken via WhatsApp direkt ins Studio 078 933 44 21, wenn ihr Bock habt zum Mitspielen. 7:45, da habt ihr jeweils 3 Sekunden Zeit zum Antworten auf unsere Frage und dann gibt es eben der Gutschein für das Wohncenter. 100 Franken, so schnell gewinnt ihr niemals. 7:45, jetzt anmelden via Sunshine App.
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0: guten Morgen euch.
1: Klar ist mir glücklich, ja. Wenn es einem ja gut geht und nicht krank ist, ist mir doch glücklich.
0: Ich hätte es auch gesagt. Und Happy Music, Happy Life, da bei Sunshine Radio. Klar sind wir glücklich. Guten Start in die Woche.

0: Guten Morgen, Happy Music, Happy Life mit Sunshine Radio und Justin Chesto als Beispiel auch mit dabei nach dem Halbi. Hallo zusammen.
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0: Blick in den Himmel auf. 1 Minute ab der halben Nacht mit Sunshine Radio und viel Regen. Ja, wir können es vielleicht nur so bedingt positiv sagen, dass es vielleicht schürche Aufhellungen gibt in Form von Sonne, sonst viele Wolken, immer wieder nass. Schirm empfehle ich euch heute bei um die 11 Grad jetzt, 15 bis 16 Grad später.
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0: Ja, dafür scheint... Sonne musikalisch im Studio der Nicola Giesen. Guten Morgen. Happy.

Guten Morgen, 8 Minuten ab der halben Nacht mit Sunshine Radio und ganz viel guter Musik. Einen vielleicht zum ein bisschen oben runterkommen. Justin Chesso, Getting Closer. Hallo zusammen und willkommen.

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0: 1000 Franken im Wohncenter. Guten Morgen. Ja, das liegt drinnen. Jeden Morgen um die Zeit für euch bei Sunshine Radio. Also jetzt noch rasch anmelden via Sunshine App und dann spielen wir vielleicht morgen mit euch. Jetzt, da haben wir schon jemanden. Viertel vor 8.
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0: Ursi aus Hagedorn hat ich gerade noch gehört schmatzen.
2: Ja, genau.
0: Bist am Morgenessen im Büro, da wollen wir gar nicht lange dich stören beim Essen. Mit vollem Maul redet man ja nicht, oder? Hast du gerade abgegessen? Machen wir die Frage.
2: Ja, ist gut.
0: Also, kommt, wir versuchen es raus. Es gibt 100 Franken für das EMA Wohncenter. Das lohnt sich also, um dort dann etwas zu kaufen. Wenn du mir kannst sagen, in dieser Woche geht ein grosser Musikwettbewerb los. Der Eurovision Song Contest. Wo findet denn der statt? 3 Sekunden für dich ab jetzt. Wien, das habe ich gerade noch gehört im Hintergrund. 100 Franken für dich, Ursi.
2: Juhu! Meine Kollegin klatscht.
0: Ja, ich höre es im Hintergrund. Super. Machen das Fest im Büro. 100 Franken im Wohncenter zum Ausgeben.
2: Hey, danke vielmals.
0: Einen guten Rest von der Montag.
2: Das wünsche ich dir auch,
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Was für ein Gefühl! Starten wir zusammen rein in die neue Woche im Montag mit Sunshine Radio und Happy Music Happy Live. 8 Minuten vor dem 8. Mit dem Mr. Entertainment. Mit dem Robbie Williams, was es auch noch gibt vor dem 8. Zuerst aber noch Coldplay mit My Universe. Guten Start euch im Montag.

0: für gute Laune zum Wachwerden. Der Montag mit Sunshine Radio. Guten Morgen euch. Nachher macht ihr weiterhin richtig viel guten Sound mit dem gepackten Luca Hanni, Love Me Better. Und noch viele, viele mehr. Schön sind ihr da bei uns am Verwachen mit Sunshine Radio.
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1: Guten Morgen, 8 jetzt.
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5: Ich bin Tina Golatrella. Guten Morgen. Heute ist der Swiss Overshoot Day. Ab heute hat die Schweiz ihre eigenen natürlichen Ressourcen für das laufende Jahr aufgebraucht. Stefanie Wies.
6: Würde die ganze Welt so leben wie wir in der Schweiz, bräuchte man fast 3 Erden. Die Schweiz hat ihre eigenen natürlichen Ressourcen schon rund 2 Monate vor dem globalen Overshoot Day aufgebraucht. Das liegt unter anderem an unserem hohen Konsum. Wir fliegen viel, fahren viel Auto, verschwenden zu viel Lebensmittel und kaufen immer mehr Fast Fashion.
5: Eine im Kanton Schweiz sanktionierte Ärztin soll laut Blick unter einem anderen Namen in Biel weiter praktizieren. Sie soll während der Corona-Pandemie über 100 Menschen einen abgelaufenen Impfstoff verabreicht haben. Die Berner Behörden prüfen entsprechende Hinweise. Mit einer Eröffnungszeremonie ist gestern Abend in Wien der 70. Eurovision Song Contest gestartet. Künstlerinnen und Künstler aus 35 Ländern schritten über einen türkisfarbenen Teppich vom Burgtheater zum Rathaus. Die Schweiz wird von der Turnerin Veronika Fusaro vertreten. Das Hantavirus, das auf dem Kreuzfahrtschiff Hondius ausgebrochen ist, ist keine Gefahr für die Bevölkerung. Das sagte der Chef des Robert-Koch-Instituts im ZDF-Journal. Man kenne das Virus schon lange und könne die Gefahr einschätzen. Es sei mit dem Coronavirus nicht vergleichbar.
7: Sport.
5: In der höchsten Schweizer Fußballliga siegt der FC St. Gallen beim FC Lugano 2:1. Sio schlägt Meister Thun 2:0 und die Young Boys fegen den FC Basel mit 3:0 vom Platz.
1: Beim Wetter hat es noch etwas Beruhigendes, so wenn man am Boden schaut und sieht, wie die Regentropfen in den Pfützen aufkommen. Irgendwie schön, so zum Zuschauen. Wenn ihr jetzt im Auto unterwegs seid, dann seht ihr sicher auch vor euch den Scheibenwischer, wenn ihr ganz wild hier und her fahrt. Viel Regen heute, 12 Grad im Moment, später dann um die 16 Grad. Also einen Schirm empfehle ich euch sicher.
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1: Guten Start euch in der Montag und... Oh, was ist das? Ja, da klopft es an der Tür. Oh, der nächste Song, Kevin Harris und Ellie Goulding klopfen. Ich gebe ab im Studio den Nicola Giesen. Guten Morgen.

Guten Morgen euch. Ihr hört Sunshine Radio mit ganz viel Happy Music. Und ja, es ist ein bisschen garstig, oder? Das Wetter mit dem Regen. Tut vielleicht gut, wenn wir einfach ein bisschen Vogelgezwitscher haben. Und uns vorstellen, es ist ein schöner Frühlingstag mit 20 Grad. Nicht zu heiß, nicht zu kalt. Ja. Müssen wir da durch. Ist aber auch gut für die Pflanzenwelt, der Regen, oder? Immer das Positive gesehen. Mit ganz viel guter Musik. 88. Guten Morgen euch.

guten Morgen euch. Sunshine Radio, Viertel ab 8. Geht es euch nicht auch etwas einfacher am Montagmorgen, wenn ihr wisst, es ist eine kurze Woche. Donnerstag aufhört. Da ist ein freier Tag für ganz viele von uns. Und wenn man es hat können einrichten, dann ist ja auch noch gerade der Freitag ein freier Tag. Das ist doch doppelt lässig. Also geniessen angesagt, auch wenn es Montag ist, weil ihr habt A, Sunshine Radio in den Ohren und B, die Aussicht für eine kurze Woche wegen Aufwärts am Donnerstag. Und Get Lucky, der passt doch also richtig gut. Kommen wir gut rein in die neue Woche. Hallo zusammen. 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

0: Sound. Montagmorgen, hallo. Guten Start euch in die neue Woche. Sunshine Radio mit Happy Music, Happy Life. Bei diesem Song fängt man automatisch an wippen. Wir können es testen nach einem halben miteinander. Wenn man läuft in voller Länge, auch ein DJ darf empfehlen. Lost Frequencies, alles das. Für euren Start in die neue Woche, die verkürzte Woche, zum Glück wegen Uffert. Und wettertechnisch, da können wir uns ja auch noch steigern, oder? Ist ja erst am Montag. Also kurze Aufhellung in Form von Sonne gibt es schon noch. Sonst viel Wolken, Regen, 12 Grad, 16 später.
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0: Gute Woche, start am Montag. Mein Name ist Nicola Gysin. Schön verwachen wir miteinander.

0: Guten Morgen, Sunshine Radio. Und wie tönt das für euch, wenn ihr innerhalb von 3 Sekunden einen 100 Franken Emma Wohncenter Gutschein euch krallen könnt? Das tönt doch richtig gut. Und ich sage euch, das ist mehr als möglich. Ja, das ist machbar. Das schafft ihr morgen am Morgen.
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0: 7:45 war heute schon, darum morgen Neurunde. Am 7:45, ganz wichtig. 100 Franken im Wohncenter, wo wir zusammen spielen, morgen am Morgen. Und ja, mit guter Laune hilfe ich ja, mir auch noch ein bisschen mit. Dann ist das super, Bubi, einfach. Innerhalb von diesen 3 Sekunden die Frage vom Tag. Wir können ja noch mal reinhören, wie es heute tönt hat, mit der Ursi aus Hagedorn. Sie hat sich auch angemeldet via Sunshine App. Also jetzt auch an euch, zum rasch anmelden via Sunshine App. Und dann eben auch so jubeln, wie es die Ursi heute Morgen gemacht hat, mit der Frage rund um den ESC, Eurovision Song Contest. Der Eurovision Song Contest. Wo findet denn der statt? 3 Sekunden für dich ab jetzt. Wien, das habe ich gerade noch gehört im Hintergrund. 100 Franken für dich, Ursi.
2: Juhu!
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bumpen wir uns im Montagmorgen. Hallo zusammen, Sunshine Radio mit Happy Music, Happy Life. Oder wir gumpen richtig zur 9. Pause um 9, oder? Ich würde sagen, 10 Minuten noch, dann ist es soweit mit ganz viel Happy Music weiter.

0: Wauw, was für ein Song. Montagmorgen. Hallo zusammen, bei Sunshine Radio. Happy Music, Happy Life. Alphaville gibt es auch noch um 9 Uhr. Was haben wir noch? Ja. Call Me Maybe. Auch den noch. Guten Morgen, wunderbarer Start. Montag, 11. Runde im Mai.
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0: 9 Uhr, hallo zusammen, alles Wichtige für euch jetzt.
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8: Ich bin Tina Golatrella, guten Morgen. Beim Schweizer Alpenclub SAC macht sich Widerstand gegen geplante höhere Abgaben der Sektionen breit. Laut der NZZ warnen Kritiker aus mehreren Sektionen, dass Übernachtungen und Verpflegung in SAC-Hütten zu teuer würden. Die höheren Abgaben sind für die Finanzierung von Renovation, Neubauten und Schäden durch den Klimawandel. Die stockenden Friedensbemühungen zwischen den USA und dem Iran lassen die Ölpreise nach oben schnellen. Ein Fass der Nordseesorte Brent stieg um über 3% auf rund 105 Dollar. Seit Kriegsbeginn ist die Schifffahrt durch die Straße von Hormuz stark eingeschränkt. Durch die Meerenge wird rund ein Fünftel des weltweit gehandelten Erdöls transportiert. Popstar Dua Lipa hat den Elektronikkonzern Samsung auf 15 Millionen Dollar Schadenersatz verklagt. Sie wirft Samsung vor, ungefragt und ohne Entgelt ein Foto von ihr für Werbezwecke benutzt zu haben. Samsung reagierte auf eine Anfrage der Nachrichtenagentur dpa zunächst nicht für eine Stellungnahme. Der Besuch von US-Präsident Donald Trump in China ist nun auch vom chinesischen Außenministerium offiziell bestätigt. Trump komme von Mittwoch bis Freitag auf Einladung von Staatschef Xi Jinping. Zuvor hatte Trump selbst den Besuch angekündigt. Es ist das erste Mal seit 9 Jahren, dass ein US-Präsident China besucht.
0: Viel Regen. Ja, vielleicht können wir das Positive zuerst dran nehmen. So schüche Aufhellige, die es allenfalls noch gibt in Form von Sonne. Wenn ihr vielleicht die Sonne gesehen habt, schickt doch rasch ein Foto direkt ins Studio auf WhatsApp. Dann haben wir ein bisschen Sonne. Heute noch sonst eben eher grau. Um die 12 Grad jetzt, später 16 Grad.
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0: Gute 9 Uhr und Kaffeepause noch. Ich bin ganz viel guter Musik auf die Ohren. Mein Name ist Nicola Giesen. Hallo zusammen.

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2: Ich bin Tina Colatrella. Die Stadt Luzern setzt mit einer Plakatkampagne ein sichtbares Zeichen gegen Queer-Feindlichkeit. Die Plakate tragen den Regenbogen und Slogans wie «Luzern ist so vielfältig wie du». Die Kampagne startet am 17. Mai anlässlich des Internationalen Tags gegen Homo-, Bi-, Inter- und Transfeindlichkeit. Zudem führt eine Drag Queen durch Luzern und erzählt Geschichten aus dem queeren Leben. Beim Schweizer Alpenclub SAC macht sich Widerstand gegen geplante höhere Abgaben der Sektionen breit. Laut der NZZ warnen Kritiker aus mehreren Sektionen, dass Übernachtungen und Verpflegung in SAC-Hütten zu teuer würden. Die höheren Abgaben sind für die Finanzierung von Renovation, Neubauten und Schäden durch den Klimawandel. Die stockenden Friedensbemühungen zwischen den USA und dem Iran lassen die Ölpreise nach oben schnellen. Ein Fass der Nordseesorte Brent stieg um über 3% auf rund 105 Dollar. Seit Kriegsbeginn ist die Schifffahrt durch die Straße von Hormuz stark eingeschränkt. Durch die Meerenge wird rund ein Fünftel des weltweit gehandelten Erdöls transportiert. Der Besuch von US-Präsident Donald Trump in China ist nun auch vom chinesischen Außenministerium offiziell bestätigt. Trump komme von Mittwoch bis Freitag auf Einladung von Staatschef Xi Jinping. Zuvor hatte Trump selbst den Besuch angekündigt. Es ist das erste Mal seit 9 Jahren, dass ein US-Präsident China besucht. Es ist bewölkt, es regnet immer wieder und es windet bei 14 bis 17 Grad.
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3: Ich bin Tina Colatrella. Die Schweizer Gefängnisse sind voll. Laut Zahlen des Bundes waren noch nie so viele Menschen inhaftiert wie Anfang Jahr. Die Belegungsrate beträgt 97%. Von den über 7000 Inhaftierten befanden sich 63% im Straf- oder Maßnahmenvollzug. Der Bund will die Ausbreitung des Japankäfers eindämmen. Bei Reisen aus gewissen Gebieten in der Schweiz sollen deshalb ab sofort Auto und Gepäck auf Japankäfer kontrolliert werden. Das Insekt befällt Blätter, Früchte und Blüten von über 400 Pflanzenarten und schädigt die Wurzeln von Rasenflächen. Das Tessin, Teile des Graubündens und des Wallis zählen zu den Befallsgebieten. Die Stadt Luzern setzt mit einer Plakatkampagne ein sichtbares Zeichen gegen Queer-Feindlichkeit. Die Plakate tragen den Regenbogen und Slogans wie «Luzern ist so vielfältig wie du». Die Kampagne startet am 17. Mai anlässlich des Internationalen Tags gegen Homo-, Bi-, Inter- und Transfeindlichkeit. Zudem führt eine Drag-Queen durch Luzern und erzählt Geschichten aus dem queeren Leben. Damit die Schweiz mittelfristig genügend Strom hat, will der Energiekonzern Axpo auf 3 bis 4 Gaskraftwerke setzen. Das sagt Verwaltungsratspräsident Thomas Sieber gegenüber CH Media Zeitungen. Sie seien rasch gebaut und ergänzten erneuerbare Energien gut. Daneben plädiert Sieber für längere Laufzeiten der bestehenden Kernkraftwerke Güsken und Leibstadt. Es ist bewölkt, es regnet immer wieder und es windet bei 14 bis 17 Grad.
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5: Ich bin Dario Jecker. Die Schweizer Gefängnisse sind voll. Laut Zahlen des Bundes waren noch nie so viele Menschen inhaftiert wie Anfang Jahr. Die Belegungsrate beträgt 97%. Von den über 7000 Inhaftierten befanden sich 2/3 im Straf- oder Maßnahmenvollzug. Insgesamt wurden im vergangenen Jahr über 111.000 Verurteilungen im Strafregister eingetragen. Mehr als die Hälfte davon wegen Delikte gegen das Straßenverkehrsgesetz. Der Bund will die Ausbreitung des Japankäfers eindämmen. Bei Reisen aus gewissen Gebieten in der Schweiz sollen deshalb ab sofort Auto und Gepäck auf Japankäfer kontrolliert werden. Das Insekt befällt Blätter, Früchte und Blüten von über 400 Pflanzenarten und erschädigt die Wurzeln von Rasenflächen. Das Tessin, Teile des Graubündens und des Wallis zählen zu den Befallsgebieten. In der Stadt Luzern sind die Fälle der wirtschaftlichen Sozialhilfe gestiegen. Um diese zu bearbeiten, braucht es mehr Personal. Die Luzerner Stadtregierung beantragt deshalb beim Parlament einen Kredit von 320.000 Franken pro Jahr für 2,5 zusätzliche Vollzeitstellen. Das Parlament wird voraussichtlich im Juni darüber beraten. Damit die Schweiz mittelfristig genügend Strom hat, will der Energiekonzern Axpo auf 3 bis 4 Gaskraftwerke setzen. Das sagt Verwaltungsratspräsident Thomas Sieber zu den CH Media Zeitungen. Sie seien schnell gebaut und ergänzten erneuerbare Energien gut. Daneben plädierte Sieber für längere Laufzeiten der bestehenden Kernkraftwerke Güsken und Leibstadt. Wolken, immer wieder Regen und Wind, so präsentiert sich das Wetter heute bei Temperaturen um die 16 Grad.
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3: Ich bin Dario Jecker. Kantone, Gemeinden und Städte kämpfen gemeinsam gegen die 10 Millionen Schweiz Initiative der SVP. Die Initiative verlangt, die ständige Wohnbevölkerung zu begrenzen. Das würde allerdings mehr Probleme schaffen als lösen, sagt der Aargauer Regierungsrat Markus Diet, der die Konferenz der Kantonsregierungen präsidiert.
4: Die Initiative setzt Arbeitsplätze, Steuereinnahmen und letztlich unseren Wohlstand aufs Spiel.
3: Man nehme die Sorgen über die Zuwanderung ernst, so Diet. Kantone, Städte und Gemeinden hätten dafür aber bereits genug Möglichkeiten. Der Bund will die Ausbreitung des Japankäfers eindämmen. Bei Reisen aus gewissen Gebieten in der Schweiz sollen deshalb ab sofort Auto und Gepäck auf Japankäfer kontrolliert werden. Das Insekt befällt Blätter, Früchte und Blüten von über 400 Pflanzenarten und erschädigt die Wurzeln von Rasenflächen. Das Tessin, Teile des Graubündens und des Wallis zählen zu den Befallsgebieten. Immer mehr junge Leute suchen neben ihrem Vollzeit- und Nebenjob nach zusätzlichen Einnahmen. Eine Deloitte-Studie zeigt, dass ein Vollzeitjob finanziell oft nicht mehr reicht. Viele würden deshalb Geld für Plasma spenden, Online-Umfragen ausfüllen oder babysitten. Geld für Ersparnisse oder unerwartete Ausgaben bleibe oft kaum übrig. In der Stadt Luzern sind die Fälle der wirtschaftlichen Sozialhilfe gestiegen. Um diese zu bearbeiten, braucht es mehr Personal. Die Luzerner Stadtregierung beantragt deshalb beim Parlament einen Kredit von 320'000 Franken pro Jahr für 2,5 zusätzliche Vollzeitstellen. Das Parlament wird voraussichtlich im Juni darüber beraten. Wolken, immer wieder Regen und Wind, so präsentiert sich das Wetter heute bei Temperaturen um die 16 Grad.
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2: Ich bin der Dario Jecker. Schon wieder in Hohenems. An der schweizerisch-österreichischen Grenze hat sich schon wieder ein Extremsportler schwer verletzt. Der Fallschirm eines 28-jährigen Basejumpers öffnete sich gestern nicht, teilt die Polizei in Österreich mit. Er wurde schwer verletzt in ein Krankenhaus gebracht. Bereits am Samstag kam es in Hohenems zu einem schweren Unfall. Die Schweiz ist der Koalition zur Rückführung ukrainischer Kinder beigetreten. Das teilt der Bund mit. Heute Nachmittag trifft sich die Koalition in Brüssel. Der Koalition seien etwas über 20.000 Berichte über mögliche Zwangsumsiedelungen von Kindern durch Russland im Ukraine-Krieg bekannt. Eine 33-jährige Ungarin muss sich heute vor dem Bezirksgericht Zürich wegen Menschenhandel und Prostitutionsförderung verantworten. Sie soll während 6 Jahren mindestens 14 Frauen aus Ungarn nach Zürich gebracht und sie dort unter prekären Bedingungen zur Prostitution gezwungen haben. Die SBB wollen die Schweiz und London mit einem Direktzug verbinden. Dafür werde eine Absichtserklärung unterzeichnet, teilen die SBB mit. Die Reisezeit von Zürich nach London soll 6 Stunden betragen. Eine Umsetzung des Projekts ist frühestens in den 2030er Jahren möglich. London gilt als das beliebteste Reiseziel der Schweizerinnen und Schweizer. In Zug ist ein Mann in einen Schacht gestürzt. Der 44-Jährige fiel in der Nacht auf Sonntag durch ein Gitter rund 2 Meter in die Tiefe und verletzte sich schwer. Er musste mit der Feuerwehr geborgen werden. Gemäß der Zuger Polizei war das Schachtgitter nicht ordentlich verschlossen. Wolken, immer wieder Regen und Wind, so präsentiert sich das Wetter heute bei Temperaturen um die 16 Grad.
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2: Ich bin Dario Jecker. Die Schweiz ist der Koalition zur Rückführung ukrainischer Kinder beigetreten. Das teilt der Bund mit. Heute Nachmittag trifft sich die Koalition in Brüssel. Der Koalition seien etwas über 20.000 Berichte über mögliche Zwangsumsiedelungen von Kindern durch Russland im Ukraine-Krieg bekannt. Eine 33-jährige Ungarin muss sich heute vor dem Bezirksgericht Zürich wegen Menschenhandel und Prostitutionsförderung verantworten. Sie soll während 6 Jahren mindestens 14 Frauen aus Ungarn nach Zürich gebracht und sie dort unter prekären Bedingungen zur Prostitution gezwungen haben. Die SBB wollen die Schweiz und London mit einem Direktzug verbinden. Dafür werde eine Absichtserklärung unterzeichnet, teilen die SBB mit. Die Reisezeit von Zürich nach London soll 6 Stunden betragen. Eine Umsetzung des Projekts ist frühestens in den 2030er Jahren möglich. London gilt als das beliebteste Reiseziel der Schweizerinnen und Schweizer. Der Berliner Ultramarathonläufer Arda Saci ist über 120 Stunden am Stück durch Kalifornien gelaufen. Das sind mehr als 5 Tage. Der 28-Jährige ist vom Death Valley nach Los Angeles gelaufen, über 600 Kilometer. Der ganze Lauf konnte im Internet als Livestream verfolgt werden. In Zug ist ein Mann in einen Schacht gestürzt. Der 44-Jährige fiel in der Nacht auf Sonntag durch ein Gitter rund 2 Meter in die Tiefe und verletzte sich schwer. Er musste mit der Feuerwehr geborgen werden. Gemäß der Zuger Polizei war das Schachtgitter nicht ordentlich verschlossen. Wolken, immer wieder Regen und Wind, so präsentiert sich das Wetter heute bei Temperaturen um die 16 Grad.
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2: Hallo zusammen, guten Nachmittag. Jetzt ist es 4 Uhr, alles Wichtige für euch.
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4: Ich bin Dario Jecker. Der Frauenhandel in der Schweiz nimmt zu. Die Fachstelle Frauenhandel und Frauenmigration hat im vergangenen Jahr fast 230 Opfer betreut. Laut des Jahresberichtes würden die Frauen als Sexarbeiterinnen oder als billige Arbeitskräfte in Privathaushalten ausgebeutet. Sie seien isoliert und von den Täterinnen und Tätern abhängig. Die Opfer stammen häufig aus Osteuropa. Die Wintersperre der Panoramastraße wird diesen Mittwochnachmittag um 15 Uhr aufgehoben. Die Straße ist dann durchgehend für den Verkehr geöffnet, teilt der Kanton Obwalden mit. Die Panoramastraße ist 17 Kilometer lang und verbindet die Kantone Obwalden und Luzern. Sie führt über den 1600 Meter hohen Glaubenbielenpass. Von Teneriffa aus werden heute alle Passagiere und viele Crewmitglieder der Hondius nach Hause gebracht. Das vom Hantavirus heimgesuchte Kreuzfahrtschiff wird für die Reise nach Rotterdam jedoch 30 Crewmitglieder behalten, teilen die spanischen Behörden mit. Die Evakuierung steht kurz vor Abschluss. Die kommende Fußball-WM sei eine potenzielle Menschenrechtskatastrophe, so die Warnung der Menschenrechtsorganisation Human Rights Watch. Besonders der Umgang mit Minderheiten und der Einsatz der US-Einwanderungsbehörde ICE sorgen für Unsicherheit. Diese betreibe eine brutale, menschenverachtende Politik. Welche Rolle ICE an der WM spielen wird, ist jedoch noch nicht klar. Wolken, immer wieder Regen und Wind, so präsentiert sich das Wetter heute bei Temperaturen um die 16 Grad.
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2: 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Willkommen im Mittag, Nachmittag, kurz nach der 4. Ihr hört Sunshine Radio mit ganz viel Happy Music im Studio.

0: Montag mit Sunshine Radio. Hallo zusammen.
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6: Ich bin Dario Jecker. Der Bund will die Ausbreitung des Japankäfers stoppen. Wer aus einem befallenen Gebiet wie beispielsweise dem Tessin ausreist, soll Gepäck und Auto kontrollieren. Japankäfer seien insbesondere entlang der Nord-Süd-Achse gefunden worden, erklärt Andreas von Felten vom Bundesamt für Landwirtschaft.
7: Das zeigt einfach, dass die Käfer gerne mit Auto oder auch Lastwagen oder Bus mitreisen. Und wir haben in den letzten Jahren immer vermehrt eigentlich von Reisenden, die im Norditalien waren, haben wir Informationen bekommen. Sie haben einen Käfer im Gepäck gehabt.
6: Zu den befallenen Gebieten zählen auch Teile Graubündens und des Wallis. Der Frauenhandel in der Schweiz nimmt zu. Die Fachstelle Frauenhandel und Frauenmigration hat im vergangenen Jahr fast 230 Opfer betreut. Laut des Jahresberichtes würden die Frauen als Sexarbeiterinnen oder als billige Arbeitskräfte in Privathaushalten ausgebeutet. Sie seien isoliert und von den Täterinnen und Tätern abhängig. Die Opfer stammen häufig aus Osteuropa. Viele Passagiere des vom Hantavirus heimgesuchten Kreuzfahrtschiffes sind in ihren Heimatländern angekommen. Zwei irische Passagiere seien bereits in Dublin gelandet, schreibt BBC. Fünf Personen aus Frankreich seien nach Paris geflogen worden, schreibt CNN. Mindestens eine Frau darunter ist positiv auf das Virus getestet worden. Sie habe starke Symptome. Ihr Zustand habe sich verschlechtert. Die kommende Fußball-WM sei eine potenzielle Menschenrechtskatastrophe, so die Warnung der Menschenrechtsorganisation Human Rights Watch. Besonders der Umgang mit Minderheiten und der Einsatz der US-Einwanderungsbehörde ICE sorgen für Unsicherheit. Diese betreibe eine brutale, menschenverachtende Politik. Welche Rolle ICE an der WM spielen wird, ist jedoch noch nicht klar. Das Aprilwetter von heute setzt sich, so wie es aussieht, noch bis morgen Morgen durchziehen. Morgen durch den Tag ist der freundlicher. Dafür gibt es nur etwa 13 Grad morgen.
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4: Willkommen im hochverdienten Feierabend von dem Montag. Kurze Arbeitswoche wegen Auffahrt. Für euch da, der Nicola Gysin. Guten

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Happy Music bei Sunshine Radio. Und der gehört doch definitiv dazu. Michael Schulte, 5 AM. Was für ein guter Song. Zum Dreikommen im Feierabend von dem Montag. Ihr hört Sunshine Radio. Schön, sind ihr da bei uns.

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5: Ich bin Dario Jecker. In Buchrain soll der Autobahnanschluss verbessert werden. Das Luzerner Kantonsparlament bewilligt dafür gut 3 Millionen Franken. Die Autobahn A14 zwischen Luzern und Zug und auch die Einfahrten Buchrain sind regelmäßig verstopft. Das Projekt soll den Verkehr flüssiger machen. Der Bund will die Ausbreitung des Japankäfers stoppen. Wer aus einem befallenen Gebiet wie dem Tessin ausreist, soll Gepäck und Auto kontrollieren. Die Käfer ließen sich anhand eines typischen Merkmals eindeutig identifizieren, erklärt Andreas von Felten vom Bundesamt für Landwirtschaft.
6: Sie haben auf der Seite so 5 weisse Haarbüschel und am Hinterkörper haben sie 2 etwas grössere Haarbüschel. Mit denen kann man sie relativ gut identifizieren.
5: Wer einen Japankäfer findet, soll diesen einfangen und umgehend dem kantonalen Pflanzenschutzdienst melden. Im Bergdorf Brienz in Graubünden hat sich die Rutschung deutlich verlangsamt. Heute bewegt sich das Dorf nur noch wenige Zentimeter pro Jahr. Früher waren es mehrere Meter, teilen Geologen mit. Die Lage hat sich so weit entspannt, dass seit Anfang Jahr wieder Menschen im Dorf Brienz leben. Viele Passagiere des vom Hantavirus heimgesuchten Kreuzfahrtschiffes sind in ihren Heimatländern angekommen. 2 irische Passagiere seien bereits in Dublin gelandet, schreibt BBC. 5 Personen aus Frankreich seien nach Paris geflogen worden, schreibt CNN. Mindestens eine Frau darunter ist positiv auf das Virus getestet worden. Sie habe starke Symptome. Ihr Zustand habe sich verschlechtert. Das Aprilwetter von heute setzt sich, so wie es aussieht, noch bis morgen Morgen durchziehen. Morgen durch den Tag ist der freundlicher. Dafür gibt es nur etwa 13 Grad morgen.
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3: Kurz nach der 6. Willkommen im Feierabend von Montag mit Sunshine Radio und ganz viel Happy Music für euch da. Nicola Giesen, hallo zusammen.

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5: Ich bin Dario Jecker. Guten Abend. Die Überdachung der Autobahn bei Kriens rückt einen Schritt näher. Das Kantonsparlament hat heute 50 Millionen Franken für das Projekt gesprochen. In Kriens soll der Schlundtunnel verlängert werden. Dadurch entsteht eine neue Verbindung über der Autobahn. Im Gebiet Arsenal-Südpol soll die A2 auf einer Länge von bis zu 300 Metern vollständig überdeckt werden. Im Bergdorf Brienz in Graubünden hat sich die Rutschung deutlich verlangsamt. Heute bewegt sich das Dorf nur noch wenige Zentimeter pro Jahr. Früher waren es mehrere Meter, teilen Geologen mit. Die Lage hat sich so weit entspannt, dass seit Anfang Jahr wieder Menschen im Dorf Brienz leben. Bei einer Razzia in mehreren Kantonen sind vergangene Woche drei Verdächtige festgenommen worden. Sie werden beschuldigt, Teil eines Drogenhändlerrings gewesen zu sein. Auch in anderen Ländern wurden Personen festgenommen. Der Aktion gingen jahrelange Ermittlungen voraus. Laut der Waadtländer Kantonspolizei hätten viele Polizeibehörden international in dem Fall zusammengearbeitet. Viele Passagiere des vom Hantavirus heimgesuchten Kreuzfahrtschiffes sind in ihren Heimatländern angekommen. Zwei irische Passagiere seien bereits in Dublin gelandet, schreibt BBC. Fünf Personen aus Frankreich seien nach Paris geflogen worden, schreibt CNN. Mindestens eine Frau darunter ist positiv auf das Virus getestet worden. Sie habe starke Symptome. Ihr Zustand habe sich verschlechtert. Das Aprilwetter von heute setzt sich, so wie es aussieht, noch bis morgen Morgen durchziehen. Morgen durch den Tag ist es freundlicher. Dafür gibt es nur etwa 13 Grad morgen.
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2: Guten Abend, ich bin der Jonathan Ernst. Brian Keller ist aus der Untersuchungshaft entlassen worden. Der Boxer und TikToker saß wegen Verdachts auf Drohung und weiterer Delikte in Untersuchungshaft. Nun habe das Opfer den Strafantrag zurückgezogen, teilt die Zürcher Staatsanwaltschaft mit. Keller wurde als jugendlicher Straftäter Carlos in einem Doc-Film von SRF bekannt. Die Außenminister der EU haben sich auf weitere Sanktionen gegen radikale israelische Siedler geeinigt. Damit will die EU ein klares Zeichen gegen die Gewalt gegen Palästinenser im Westjordanland setzen. Dies ist nun dank dem Regierungswechsel in Ungarn möglich geworden. Ungarn hatte bisherige geplante Maßnahmen jeweils blockiert. Der Iran-Krieg ist nach Ansicht des israelischen Ministerpräsidenten Benjamin Netanyahu noch nicht beendet. Es gebe immer noch Nuklearmaterial, das aus dem Iran entfernt werden müsse, sagte er zum Fernsehsender CBS. Auch müssten weitere Anlagen zur Urananreicherung demontiert werden. Die US-Regierung hatte Anfang Mai die Kampfhandlungen im Iran für beendet erklärt. Die Stockhorn Arena heißt künftig Visana Stadion. Wie der FC Thun mitteilt, habe man mit dem Hauptsponsor unter anderem eine Stadionpartnerschaft abgeschlossen. Der Versicherer unterstützt den FC Thun laut Vertrag noch mindestens 10 Jahre. Der FC Thun könne das Stadion weiterhin mietzinsfrei nutzen. Es wird immer mal wieder nass, auch noch morgen Morgen. Gegen den Mittag könnte aber die Sonne vorkommen. So wirklich warm wird es aber nicht, es gibt maximal 16 Grad.
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